0: Bis jetzt war das Slipknot-Nebenprojekt Look Outside Your Window nur als limitierte Record Store Day-Version auf Platte erhältlich. Jetzt habt ihr die Chance, das Album auf der offiziellen Webseite des Projekts zu bestellen. Die Pressungen sind stark limitiert und das Album wird am 12. Juni in 6 neuen Vinyl-Varianten veröffentlicht, sowie als CD. Auf dem Instagram-Account Look Outside Your Window könnt ihr euch die verschiedenen Varianten anschauen. Von einem Fan wurde die Musik so beschrieben, dass viele der Lieder ähnlich wie auf Volume 3 seien, nur ohne dessen Metal-Anteil. Die Stimmung der Lieder ist wohl zweifellos wie bei Slipknot, nur ohne Schreien und Double Bass. Ob das Album in Zukunft auch noch digital auf Streaming-Plattformen veröffentlicht wird, ist Stand jetzt noch unklar.
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1: 2014. Das Wacken Open Air feiert sein 25-jähriges Jubiläum. Natürlich gibt es zu diesem Anlass ein entsprechend fettes Line-Up. Mit am Start sind unter anderem Megadeth, Avantasia, Slayer, Amon Amarth und Arch Enemy. Aber alle Bands können wir hier gar nicht aufzählen, denn das sind mittlerweile 129 Stück. Auf dem damals noch 3-Tage-Festival verteilen die sich dann auf insgesamt 7 Bühnen und geben wirklich alles. Besonders sticht aber für viele Five Finger Death Punch heraus in dem Jahr. Die liefern am Wacken Freitag eine Megashow ab und die in diesem Jahr 75.000 Besucher sind sich einig, Wacken lohnt sich. Das Ticket gibt es in 2014 noch für 120 Euro, aber dafür bekommt man eben auch einiges geboten. So gibt es zusätzlich einen Geheimauftritt von Helge Schneider und auch Comedian Bülent Ceylan steht auf der Bühne und sorgt für ordentlich Abwechslung im Programm.

0: Nicht zuletzt ist aber mal wieder Lemmy Kilmister von Motorhead ein Highlight für viele Wackengänger. Er zeigt, dass er eben doch noch kann. Nachdem er in 2013 nach nur 6 Songs die Bühne geschwächt verlassen musste, zieht er in 2014 gnadenlos durch. Und noch eine Sache gibt es im Jubiläumsjahr ohne Ende, und zwar Sonne. Wacken präsentiert sich von seiner besten Seite und so können die Metalheads es sich echt gut gehen lassen. Und es ist ein Festival, wie es im Bilderbuch steht.
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0: Hi, hier ist Hannes.
1: Und hier ist Ander
0: von Kiss in Dynamite. Nach der ersten Show im Zelt war klar, okay, da wollen wir nicht mehr wieder hin.
1: Wie war das denn damals im Zelt? Naja, das war brechend voll, ne?
0: Ja, natürlich, das war heftig. Damals auch schon, ich erinnere mich, das war ja an allen Seiten offen, ne? Und da standen noch deutlich mehr Leute draußen und wir hätten uns gewünscht, fuck, wären wir einfach auf einer Open-Air-Bühne gestanden, dann hätten uns noch viel mehr Leute sehen können. Und auf jeden Fall damals war klar, okay, das ist nicht unser letztes Wacken, wir kommen wieder und dann spielen wir eine größere Bühne, was sich übrigens auch die Fans gewünscht haben.
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1: Die Post-Black-Metal-Band Der Weg einer Freiheit wird im Oktober 2026 gemeinsam mit unter anderem Conjurer durch Mitteleuropa touren. Dort spielen sie unter anderem Songs von ihrer neuesten Platte Innern, was als ein Meisterwerk der Extraklasse betitelt wird. Auf ihm wird die Abkehr von Äußerlichkeiten hin zu einer persönlichen Abrechnung, Stille und Erneuerung des Inneren thematisiert. Zu sehen sind sie unter anderem in Hannover. 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
1: Wenn eine Band das Wacken so sehr liebt wie ihr, dann sind es Parkway Drive. Die Australier haben ihr letztes Live-Album komplett hier aufgenommen, beim legendären Konzert 2019. Sänger Winston McCall hat uns erzählt, dass eigentlich gar nicht der genaue Plan war.
2: It was really interesting because originally there was no record. we thought, we can do like a little soundtrack idea. We're like, we have a movie, we can make a soundtrack. Cool. And it was the idea of getting a few live songs and just them being a bonus for fans. And then we recorded Wacken, and when we heard the songs, we're like, wow, this sounds really good. Let's pick like three or four. And then we tried to choose, and we're having such trouble choosing. And then we said, why don't we just put them all on there? And we just say, here, take everything. Because the sound quality was amazing. It was the easiest album we've ever had to make.
1: Sie wussten gar nicht, sagt er da, dass es die Aufnahmen gibt, beziehungsweise hatten sie nirgends. Dann wollten sie eigentlich nur ein paar Songs aufnehmen für ihre Doku Viva the Underdogs und haben die Wacken-Aufnahmen in die Finger bekommen. Und die waren alle fantastisch, sagt er, dem Wacken-Sound, Mensch sei Dank. Und sie konnten sich einfach nicht entscheiden, welche Songs sie davon jetzt rauspicken sollten. Also haben sie einfach alle genommen und ein Album draus gemacht. Und es war das einfachste Album, das sie jemals gemacht haben, lacht Winston McCall, Sänger von Parkway Drive. Und es ist vielleicht auch das schönste von allen geworden, weil ihr da alle mit drauf seid. Wenn ihr ganz genau hinhört, hört ihr euch vielleicht selber jubeln.
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0: bin in die Abtanzbar, um da noch mit Otti vom Ballroom ein bisschen was zu trinken und noch ein bisschen mit euch zu labern. Da kommen immer die besten Sachen bei raus. Und ich laufe also vom Karaoke rüber in die Bar und mir kommen zwei völlig besoffene Metalheads in Kutten entgegen, sind mega lustig drauf und der eine muss halt kotzen und sagt dem anderen, Alter, ich muss kotzen, und der sagt, Alter, kannst hier nicht hinkotzen, sei nicht bekloppt, ist ja alles Teppich und so, und dann sagt er, ja stimmt, aber was soll ich machen? Da zieht der andere seine Kutte aus, schmeißt die ihm vor die Füße und sagt, dann kotz halt auf die Kutte. Dann sagt er, ja, ich kotze doch nicht auf deine Kutte, ich bin doch nicht bekloppt. Da sagt der andere, ja klar, ist natürlich auch wieder wahr, aber was machen wir denn jetzt? Und außerdem muss ich jetzt auch langsam kotzen. Naja, ich nehme mir die beiden und sage, ey, wir sind auf dem Schiff, hier sind überall Türen, geht doch einfach raus, seht zu, dass ihr nicht in den Wind kotzt, und kotzt halt einfach über die Reling, dann ist die Sache erledigt. Die beiden waren völlig dankbar, sind dann raus, haben das auch erledigt, und ich habe die dann abends natürlich auch noch in der Abtanzbar bei Otti wieder getroffen, da haben wir dann noch ein Bier getrunken, und das ist eine Geschichte, die ich auf jeden Fall sehr, sehr schön finde und auch gerne erzähle, weil sie ja auch von einem gewissen Respekt zeugt, den ihr und den wir alle mal haben, wenn wir irgendwo sind.
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1: Die laufende Tour von Static X musste jetzt abgesagt werden. Als Grund nennt die Band ernsthafte medizinische Probleme. Die geplanten Shows für Juni in Berlin, München, Dortmund und Hamburg sind betroffen, teilt die Band auf ihren Socials mit. Außerdem entschuldigt sie sich bei den Fans für die entstandene Unannehmlichkeit. Wer diese Probleme hat, wird nicht mitgeteilt, doch die Rückkehr im Jahr 2027 wird versprochen mit den Worten »We promise to return to the stage bigger, stronger and faster«. Die Zwangspause wirft Fragen auf zu der unmittelbaren Zukunft der Band. Der Bassist Tony hat im August 2025 angedeutet, dass nach der Tourpause neues Material geschrieben werden könnte. Lassen wir uns überraschen, was kommt, und gute Besserung wünschen wir auch.
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1: 2003 sind die finnischen Hardrocker Lordi das erste Mal beim Wacken Open Air aufgetreten. Damals waren die Monster auf der Party Stage hauptsächlich für die Fans aus Skandinavien Anlaufstelle Nummer 1. Hier in Deutschland kannte man sie noch nicht so richtig, aber die Kostüme in Verbindung mit der Musik haben schnell auch weitere Rockfans zur Bühne gelockt. Lordi, das sind 5 monstermäßige Rocker von Anfang an dabei. Frontmann Mr. Lordi, der sich als Jugendlicher zum Make-up- und Spezialeffektkünstler hat ausbilden lassen. Von ihm stammt auch die Idee mit den aufwendigen Kostümen. Dauert auf jeden Fall schon so seine Zeit, bis dann alles sitzt, hat uns Mr. Lordi in einem Interview erzählt.
2: It depends on the band member, but for me it takes around 3 hours to get ready for a show. That's the time that I would need, minimum. It's 2.5 hours at least for the face alone, and then 15, 20 minutes, maybe 30 minutes to put the costume on.
1: Ja, krass, bis zu 3 Stunden sind alle Mann zu Gange, um zu einem Monster zu werden, und so ein Outfit wiegt auch einiges.
2: My costume is, I think it's 22 kilos, and from that weight, my boots are already covering up the 9 kilos, because it's 4.5 kilo.
1: Mr. Lordis Kostüm wiegt rund 22 Kilo, 9 davon allein die Schuhe. Also klingt nach ordentlich Aufwand, um am Ende eine perfekte Inszenierung hinzulegen. Nachdem Lordi 2006 beim Eurovision Song Contest überraschend gewonnen haben, ging es ja steil bergauf für die Rocker. Auch beim Wacken gab es danach noch einen weiteren Auftritt 2008 auf der True Metal Stage. Im Publikum nicht mehr nur noch Skandinavier, sondern Fans aus aller Welt, die ihren Monstern auf der Bühne zugejubelt haben.
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1: Moin, wer bist du denn?
2: Ich bin die Corinna. Grüß dich.
1: Corinna, beschreib mal, du hast dich etwas zurecht gemacht, wackenmäßig.
2: Aber nur etwas. Paar Hörner, bisschen Glitzer, bisschen paar Steine und dann einfach, dass man besser schreien kann. Wacken!
1: Und seit wann seid ihr schon in Wacken mal dabei?
2: Ich bin das 8. Mal dabei.
1: Was waren denn insgesamt so die Highlights, wenn du mal zurückblickst?
2: Ach, eigentlich jedes Jahr hat so sein Highlight und man kann das gar nicht genau sagen, weil es ist immer spannend, wenn man kommt und es ist immer witzig und immer lustig und man fühlt sich einfach wie zu Hause.
1: Die verrücktesten Momente oder lustigsten Momente?
2: So ein Fred Feuerstein-Mobil, da haben sie aus alten Bierfässern oder Öltonnen so ein riesen Fred Feuerstein-Mobil und das ist hier die Straße hoch und runter gefahren. Also das war schon, das ist geblieben im Hirn.
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1: Bis jetzt war das Slipknot-Nebenprojekt Look Outside Your Window nur als limitierte Record Store Day-Version auf Platte erhältlich. Jetzt habt ihr die Chance, das Album auf der offiziellen Webseite des Projekts zu bestellen. Die Pressungen sind stark limitiert und das Album wird am 12. Juni in 6 neuen Vinyl-Varianten veröffentlicht, sowie als CD. Auf dem Instagram-Account Look Outside Your Window könnt ihr euch die verschiedenen Varianten anschauen. Von einem Fan wurde die Musik so beschrieben, dass viele der Lieder ähnlich wie auf Volume 3 seien, nur ohne dessen Metal-Anteil. Die Stimmung der Lieder ist wohl zweifellos wie bei Slipknot, nur ohne Schreien und Double Bass. Ob das Album in Zukunft auch noch digital auf Streaming-Plattformen veröffentlicht wird, ist Stand jetzt noch unklar.
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1: Das Wacken Open Air ist dem Metal ja bekanntermaßen stets treu geblieben. Eben ein Festival für echte Metal-Fans weltweit, ganz ohne den poppigen Mainstream. Eine große musikalische Ausnahme gibt es aber seit dem Jahr 2000. Und das seitdem auch noch jedes Jahr direkt zur Eröffnung der mehrtägigen Metal-Sause. Die Rede ist natürlich von niemand Geringerem als den legendären Wacken Firefighters.

0: Gegründet wurde der Musikzug vor mehr als 100 Jahren, nämlich 1900. Nach dem Zweiten Weltkrieg blieb es jedoch lange Zeit still um die heute so laute Kapelle der Freiwilligen Feuerwehr. 1965 wurde sie dann aber nach einer Initiative von Klaus Bornhold wieder aufgebaut und sogar das erste Mal seit dem Krieg wieder geprobt. Jahrelang wurden die Firefighters dabei von Volker Fette geleitet, der 2011 leider verstarb. Seit 2014 ist nun Stefan Boomer der musikalische Leiter und dirigiert die über 40 Feuerwehrfrauen und Männer. Zumindest, wenn er nicht selbst mal schnell einspringen muss, wie zum Beispiel beim Backen Open Air 2014. Da konnte man ihn nicht am Dirigentenstab, sondern an der Trompete zuhören und schauen. Seit ihrem ersten Auftritt auf dem dorfeigenen Festival ist die Kapelle unter dem Motto Metal meets Brass und das Wacken Open Air unzertrennlich und für viele Besucher ein geheimes Highlight neben den ganzen internationalen Metal-Bands. Kein Wunder also, dass sie seit Jahren bereits vor dem offiziellen Start das Festival eröffnen.
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0: unser Bandkumpel, Gitarrist, heißt Jim. So, und sein Vater heißt Jimmy. Und Jimmy hat eben Jim schon vor, was weiß ich, 15 Jahren oder so versprochen, wenn Kiss in Dynamite mal auf Wacken spielt, dann läuft er dahin. Er ist nämlich ein begeisterter irgendwie Extremsportler, besteigt auch 8000er Berge und sowas. Und dann kam es eben dazu, ne? Dann haben wir die erste Wackenshow gespielt und Jimmy ist auch ein Typ, der seine Versprechen wahr macht und hat dann gesagt, okay, alles klar, ich schnapp mir meine drei besten Kumpels und ich laufe da 3 Wochen hoch.
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0: Spielt und Jimmy ist auch ein Typ, der seine Versprechen wahr macht und hat dann gesagt, okay, alles klar, ich schnapp mir meine 3 besten Kumpels und ich laufe da 3 Wochen hoch.
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1: Die Post-Black-Metal-Band Der Weg einer Freiheit wird im Oktober 2026 gemeinsam mit unter anderem Conjurer durch Mitteleuropa touren. Dort spielen sie unter anderem Songs von ihrer neuesten Platte Innern, was als ein Meisterwerk der Extraklasse betitelt wird. Auf ihm wird die Abkehr von Äußerlichkeiten hin zu einer persönlichen Abrechnung, Stille und Erneuerung des Inneren thematisiert. Zu sehen sind sie unter anderem in Hannover. 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
1: Airborne ist eine Rockband aus Down Under, die mal so richtig Gas gibt, frei nach dem Motto Bier, Gitarren, pure Energie und viel Pyrotechnik. Die Jungs klingen ein bisschen wie der wilde kleine Bruder von AC/DC und wenn du auf ehrlichen, lauten Hard Rock ohne Schnickschnack stehst, dann sind Airborne genau dein Ding. Gegründet haben sie sich 2001. Damals waren die beiden Brüder Joel und Ryan O'Caffey erst 16 und 15 Jahre alt. Aber ihnen war damals schon klar, dass sie keine leisen Töne anschlagen werden. Ganze viermal waren sie schon auf dem Holy Ground am Start. Und auch dieses Jahr werden sie unter Beweis stellen, dass sie den Bullhead ordentlich einheizen können.
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1: Eine Band, die immer wieder gern gesehen ist in Wacken, sind klar Volbeat. 2017 sind sie der Headliner, 2012 sind sie auch eine große Nummer. Auch 2007 und 2009 sind sie dabei. Michael Paulsen verrät in Wacken mal hinter der Bühne, dass er sich dort aber auch selber gerne Konzerte anschaut.
2: We arrived today, I don't know, at 12 hours, or was it 1, I don't know. But we were really looking forward to seeing Napalm Death. But they were already done. But today we saw a Testament, and they're always.
1: Wollte gerne Napalm Death schauen. Dafür waren sie aber zu spät. Aber er hat dann zumindest Testament gesehen. Das hat ihm sehr gefallen. Er sagt dann auch noch, Wacken ist natürlich auch in seiner Heimat Dänemark eine große Nummer.
2: You know, if you're a metalhead or heavy rock music or something like that, then everybody knows it. And it's a big festival. And I already seen a couple of Danish people around here. So
1: jeder kennt es dort, meint er. Und er hat auch schon einige Dänen auf Wacken gesehen. Denn Wacken kennt halt jeder. So Michael Paulsen von Volbeat.
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1: Die laufende Tour von Static X musste jetzt abgesagt werden. Als Grund nennt die Band ernsthafte medizinische Probleme. Die geplanten Shows für Juni in Berlin, München, Dortmund und Hamburg sind betroffen, teilt die Band auf ihren Socials mit. Außerdem entschuldigt sie sich bei den Fans für die entstandene Unannehmlichkeit. Wer diese Probleme hat, wird nicht mitgeteilt, doch die Rückkehr im Jahr 2027 wird versprochen mit den Worten "We promise to return to the stage bigger, stronger and faster." Die Zwangspause wirft Fragen auf zu der unmittelbaren Zukunft der Band. Der Bassist Tony hat im August 2025 angedeutet, dass nach der Tourpause neues Material geschrieben werden könnte. Lassen wir uns überraschen, was kommt, und gute Besserung wünschen wir auch.
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1: G wie gute Sache. Das Wacken-Team sorgt nicht nur dafür, dass wir mindestens einmal pro Jahr ein ziemlich geiles Festivalerlebnis haben. Nee, es macht die Welt auch noch ein kleines Stückchen besser. Mit vielen verschiedenen Projekten setzen sich die Verantwortlichen rund um Holger Hübner und Thomas Jensen für die gute Sache ein. Die Themen sind dabei breit gefächert. Zusammen mit der DKMS sucht das Team zum Beispiel nach Stammzellenspendern, ruft mit dem DRK zu regelmäßigen Blutspenden auf und unterstützt mit der Wacken Foundation Nachwuchsbands.
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1: Schönen guten Tag, Leute. Taki Knackstedt für euch hier. Hi. Können wir mal bitte ganz kurz festhalten, was war das bitte für ein geiles Wacken 2023? Ich habe immer noch Gänsehaut und schwelg wie immer in Erinnerung, ne? Und ich durfte sogar für dieses Jahr jemanden glücklich machen von euch da draußen. Ihr konntet nämlich im Voraus exklusiv bei uns im Wackenradio Tickets gewinnen fürs ausverkaufte Wacken Open Air, samt Campingplatz, samt Anreise im Wackenbus, also geiler geht's kaum. Und meine glückliche Gewinnerin Antje, die hat's geschafft. Und ja, das hören wir uns nochmal an, würde ich sagen. Du warst schon mal auf dem Wacken? Erzähl mal.
2: Ja. Das erste Mal 2016. Geiles Festival, geile Leute, Iron Maiden war da, es war einfach super nice. Es ist das beste Festival der Welt. Das weiß ich nicht, was ich dazu sagen soll eigentlich. Es ist ein großes Familientreffen und es ist halt eben auch alles egal. Du kannst dich auf den kleinsten gemeinsamen Nenner einigen, nämlich wir freuen uns auf Wacken, wir freuen uns auf Metal, trinken Bier. Ne?
1: Und, ist so. Einfach mal Mensch sein.
2: Richtig, einfach mal Mensch sein, einfach mal ehrlich sein und halt eben einfach mal zum Frühstück Bier trinken.
1: Genau. Ja, und warum möchtest du dieses Jahr unbedingt hin? Hast du es verpasst mit dem Ticketkauf oder wie oder was? Erzähl mal.
2: Wir waren ja auch 19 da, hatten für 20 die Karten, haben die behalten, über Corona hinweg waren dann 22 da und haben dann aber gesagt, okay, von Urlaubszeitraum dieses Jahr passt irgendwie nicht. Hatten uns also dagegen entschieden, nach 5 Stunden war es ausverkauft. Und so vor kurzem hat sich halt eben ergeben, das mit dem Urlaub klappt halt auch nicht so wie geplant. Und mein Herz ist sehr unglücklich, weil ich gönne es jedem, der hingeht. Aber wenn man so hört, ja, Festival, und ich denke mir so, ja, geil, aber ich bin nicht da. Oh,
1: ich fühle das komplett. Ich kann das zu 100% nachvollziehen. Deswegen will ich auch gar nicht weiter lange rumlabern. Antje, ich kann dir sagen, du bist am Start nächste Woche. Du bist mit auf dem Wacken Open Air.
2: Oh Gott.
1: Du bist am Start. Und weißt du, was das Geile ist? Wir schenken dir nicht nur die Festival-Tickets, die Campingplatz-Tickets. Um die Anreise brauchst du ja auch keinen Kopf machen. Du fährst nämlich mit dem Wackenbus auf den Holy Ground. Ne? Mit anderen feierwütigen Metalheads geht's dann schon bei der Anreise richtig ab. Und die Kirsche auf der Sahne ist, du darfst noch jemanden mitnehmen.
2: Ihr schenkt mir 2 Tickets.
1: Wir schenken dir 2 Tickets.
2: Oh Gott, vielen Dank.
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1: Bis jetzt war das Slipknot-Nebenprojekt Look Outside Your Window nur als limitierte Record Store Day-Version auf Platte erhältlich. Jetzt habt ihr die Chance, das Album auf der offiziellen Webseite des Projekts zu bestellen. Die Pressungen sind stark limitiert und das Album wird am 12. Juni in 6 neuen Vinyl-Varianten veröffentlicht, sowie als CD. Auf dem Instagram-Account Look Outside Your Window könnt ihr euch die verschiedenen Varianten anschauen. Von einem Fan wurde die Musik so beschrieben, dass viele der Lieder ähnlich wie auf Volume 3 seien, nur ohne dessen Metal-Anteil. Die Stimmung der Lieder ist wohl zweifellos wie bei Slipknot, nur ohne Schreien und Double Bass. Ob das Album in Zukunft auch noch digital auf Streaming-Plattformen veröffentlicht wird, ist Stand jetzt noch unklar.
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1: Ja, hallo, hier ist die Katrin aus Bonn. Eine lustige Wackenerinnerung. Das war 1997. Da war ich mit meiner Freundin auf dem Wacken und wir mussten uns natürlich erstmal in diesem kleinen Supermarkt mit Bier eindecken. Wir haben so viel Bier gekauft und dann haben wir plötzlich festgestellt, dass wir gar nicht wissen, wie wir das aufs Festivalgelände kriegen sollen. Zufälligerweise kam gerade ein Bauer mit dem Trecker vorbei, hat uns einen Kartoffelsack geschenkt und sagte, hier, da könnt ihr euer Bier transportieren. Und dann hat uns der nette Landwirt auch noch zum Festivalgelände gefahren, dass wir nicht laufen mussten. Super nett, super tolle Leute da.
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1: I'm going off the rails on a crazy train. Kaum eine Textpassage passt besser zum Leben des Prince of Darkness, Ozzy Osbourne. Nach seinem Ausstieg bei Black Sabbath waren sich viele Menschen nicht zuletzt auch aufgrund seiner Drogen- und Alkoholprobleme sicher, dass Ozzys einst so aussichtsreiche Karriere am Ende sei. Gerade deshalb erzählt das Solo-Debüt Blizzard of Oz eine der erfolgreichsten Comeback-Geschichten der gesamten Metal-Historie, die maßgeblich durch Gitarrist Randy Rhoads ermöglicht worden ist. Das viel zu früh verstorbene Jahrhunderttalent lieferte dem abgehalfterten Frontmann neben einem dringend benötigten Energieschub auf frische Riffs in rauer Menge, wovon alleine Hits wie Crazy Train oder Mr. Crowley eindrucksvoll zeugen. Traurige, aber mythosbildende Berühmtheit erlangte zudem die Gerichtsverhandlung zum Song Suicide Solution, bei der Osbourne die Verantwortung für den Selbstmord eines Fans angeheftet werden sollte. Zusammenfassend kann man immer wieder feststellen, alles einsteigen, den Totgesagte leben länger.
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1: Die Post-Black-Metal-Band Der Weg einer Freiheit wird im Oktober 2026 gemeinsam mit unter anderem Conjurer durch Mitteleuropa touren. Dort spielen sie unter anderem Songs von ihrer neuesten Platte Innern, was als ein Meisterwerk der Extraklasse betitelt wird. Auf ihm wird die Abkehr von Äußerlichkeiten hin zu einer persönlichen Abrechnung, Stille und Erneuerung des Inneren thematisiert. Zu sehen sind sie unter anderem in Hannover. 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
1: Jetzt mit Airborne, einer Band, die auch so ein bisschen in die großen Fußstapfen von AC/DC tritt. Sie kommen ja schließlich auch aus Australien. Und wegen AC/DC sind sie auch zur Musik gekommen, haben sie uns erzählt.
2: I was 6 years old, I saw Thunderstruck on TV and I had the pots and pans in the kitchens pretending to be a drummer. So I wanted to be the singer, the drummer and the guitarist.
1: Bandgründer Joel O'Keefe sagt, mit 6 Jahren habe er Thunderstruck im Fernsehen gesehen und dann wollte er selber Drummer werden und Gitarrist und Sänger sein.
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1: Hier ist der Micha und der
2: Specki von In Extremo aus Berlin.
1: Wacken ist so, wir sind natürlich auch mit Thomas und Holger total verbunden seit 1997.
0: Sind eure Rockstars zu Hause.
1: Hier ist der Micha und der
2: Specki von In

0: sind und mal in einem Jahr mitarbeiten, sondern die sind halt auch seit 20 Jahren mit dabei. Ja. Und das heißt, dieses, man wird zusammen älter, sage ich mal. Ja. Und das ist eigentlich ganz, schön.
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1: Die laufende Tour von Static X musste jetzt abgesagt werden. Als Grund nennt die Band ernsthafte medizinische Probleme. Die geplanten Shows für Juni in Berlin, München, Dortmund und Hamburg sind betroffen, teilt die Band auf ihren Socials mit. Außerdem entschuldigt sie sich bei den Fans für die entstandene Unannehmlichkeit. Wer diese Probleme hat, wird nicht mitgeteilt, doch die Rückkehr im Jahr 2027 wird versprochen mit den Worten »We promise to return to the stage bigger, stronger and faster«. Die Zwangspause wirft Fragen auf zu der unmittelbaren Zukunft der Band. Der Bassist Tony hat im August 2025 angedeutet, dass nach der Tourpause neues Material geschrieben werden könnte. Lassen wir uns überraschen, was kommt, und gute Besserung wünschen wir auch.
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1: Im Jahr 1993 stand das noch junge Wacken Open Air unter keinem guten Stern. Gründer Holger Hübner hatte einen schweren Autounfall und musste alle Vorbereitungen aus dem Krankenhaus treffen. Und da hören die schlechten Nachrichten leider noch nicht auf. Die erwarteten Ticketverkäufe blieben aus und finanziell sah es auf einmal auch nicht mehr so rosig aus. Obwohl sich die Besucher nur 3 Jahre nach der ersten Auflage des Festivals schon über internationale Stars wie Fates Warning aus den USA freuen konnten, stahl Doro Pesch allen die Show. Sie nahm sogar eine Live-DVD auf, die ihren ersten Auftritt in Wacken für all ihre Fans festhält. Seitdem stand Doro schon viele weitere Male auf der Wacken-Stage und hat die Entwicklung des größten Metal-Festivals der Welt natürlich auch mit Spannung verfolgt.
2: Ja, ich muss sagen, Wacken ist immer super. Also ich kenne Wacken jetzt seit 1993 und dann habe ich halt gesehen, wie das Festival gewachsen und gewachsen ist, und das ist eigentlich weltweit so das renommierteste Metal-Festival, und ja, bin nach wie vor, ja, ich liebe Wacken über alles.
1: Wie schon die Jahre zuvor standen die Lokalgrößen von Fifth Avenue und Axe&Sex vor mehr als 4000 begeisterten Fans auf der Bühne. Es sollte aber nicht mehr lange dauern, bis die magische 10.000er-Marke geknackt werden würde und das Wacken Open Air das erste Mal schwarze Zahlen schrieb.
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1: Das Camping auf dem Wacken Open Air unterscheidet sich im Gegensatz zu anderen Festivals in einigen Punkten definitiv. Zuerst ist das Camping im Ticket mit inbegriffen. Das heißt, man braucht kein extra Ticket kaufen und sogar Autos und Wohnmobile können direkt am eigenen Zeltplatz geparkt werden. Die Duschen und Toiletten sind auch im Ticketpreis mit dabei. Somit fallen keine zusätzlichen Gebühren an und gecampt wird auf landwirtschaftlichen Nutzflächen und hier verbringen viele Besucher auch ordentlich an Zeit.
2: Das, was an dem Pavillon hängt, das haben wir alle schon getrunken. Die Bierdosen hängen wir nach immer alle auf. Und ja, das soll so eine Art Mosaik sein.
3: Man fühlt sich hier willkommen. Man fühlt sich zu Hause. Und egal, wo man hingeht, ich kann auch 50 Meter in die Richtung laufen, auf irgendeinen Campground, wo ich keinen Menschen kenne, spreche irgendwelche wildfremden Leute an, die ich noch nie in meinem Leben gesehen habe. Und ich werde herzlich mit einem Bier empfangen. Das ist einfach ein Gefühl des Zuhause-Seins.
1: Man fühlt sich auf jeden Fall heimisch auf den Campingplätzen. Und dank der legendären Campingplatzpartys ist die Stimmung sowieso immer auf dem Höhepunkt. Völlig egal wie und wo man auf dem Wacken-Festival übernachtet, eins ist sicher, langweilig wird es auf keinem der Campinggrounds.
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1: Bis jetzt war das Slipknot-Nebenprojekt Look Outside Your Window nur als limitierte Record Store Day Version auf Platte erhältlich. Jetzt habt ihr die Chance, das Album auf der offiziellen Webseite des Projekts zu bestellen. Die Pressungen sind stark limitiert und das Album wird am 12. Juni in 6 neuen Vinyl-Varianten veröffentlicht, sowie als CD. Auf dem Instagram-Account Look Outside Your Window könnt ihr euch die verschiedenen Varianten anschauen. Von einem Fan wurde die Musik so beschrieben, dass viele der Lieder ähnlich wie auf Volume 3 seien, nur ohne dessen Metal-Anteil. Die Stimmung der Lieder ist wohl zweifellos wie bei Slipknot, nur ohne Schreien und Double Bass. Ob das Album in Zukunft auch noch digital auf Streaming-Plattformen veröffentlicht wird, ist Stand jetzt noch unklar.
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1: Es ist August. Das letzte Dosenbier ist ausgetrunken und der Liegestuhl zugeklappt. Wacken ist rum. Und jetzt? Da gibt's so einiges. Metalheads können sich zum Beispiel auf hohe See begeben und bei der Full Metal Cruise Konzerte, Meet and Greets und Workshops erleben. Und ganz nebenbei kommt man da noch verdammt nah an die Musiker ran.
2: Ja, die rennen da halt alle genauso rum. Die müssen am selben Buffet essen wie du. Die sind die ganze Zeit da ja auch mit auf dem Schiff, mitgefangen, mitgehangen. Vielleicht trifft man den einen oder anderen nochmal in der Stadt, wenn man dann an Land ist. Das war halt so alles auf Augenhöhe und das war irgendwie schön.
1: Wer aber seine Füße lieber auf festem Boden hat, der kann das volle Moschvergnügen beim Full Metal Holiday haben. Im 4-Sterne-Hotel auf Malle geht's musikalisch total ab. Man kann aber eben auch mal mit Blind Guardian am Pool abhängen, mit Feuerschwanz einen Met an der Hotelbar heben und am nächsten Tag Katerpflege am Strand betreiben. Wem das jetzt aber alles vielleicht noch zu schick ist, der kann es auch gemütlicher haben. Und zwar im Landgasthof Wacken. Die Gründungsstätte des legendären WOA lädt das ganze Jahr über zu coolen Konzerten und kleinen Veranstaltungen ein. Tja, wer also mehr Wacken braucht als nur ein Wochenende im Jahr, der hat einige Möglichkeiten. In diesem Sinne,
3: Wacken!
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1: Oft werde ich ja gefragt, du, was ist eigentlich Heavy Metal? Und normalerweise würde ich sagen, erkläre ich euch das jetzt kurz, aber stopp. Wir müssen erst was klären. Also zum einen gibt es ja Heavy Metal als Genre im Bereich des Heavy Metals und es gibt Heavy Metal oder kurz Metal als Begriff für die gesamte Musik. Und das brauche ich euch sicherlich nicht erklären, aber Heavy Metal kann ich euch vielleicht kurz erklären. Denn der klassische Heavy Metal entstand Ende der 1970er Jahre und ist heute mehr Oberbegriff wie Genrebezeichnung. Habe ich euch ja gerade erklärt. Allerdings kommen einige der bekanntesten Bands aus diesem Bereich. Die Einordnung des klassischen Metals muss man in Anbetracht seiner Entwicklung vornehmen. Zur Zeit seiner Entstehung aus dem klassischen Hardrock mit dem Wunsch, die Musik in immer härtere und schnellere Form zu treiben. So wurde nach dem zum damaligen Zeitpunkt relativ harten Bands Led Zeppelin und Deep Purple durch den deutlich schwereren und dunkleren Sound der Black Sabbath somit die erste Heavy-Metal-Band bekannt. Bands wie Judas Priest und besonders Motorhead haben durch das Aufnehmen der Aggressivität und Schnelligkeit des Punkrock zur Weiterentwicklung des Heavy-Metals beigetragen. So konnte sich der Heavy-Metal bis heute immer weiterentwickeln. Weitere bekannte Bands sind Iron Maiden, Saxon, Gravedigger, Running Wild, Warlock, Accept und anfangs auch die Scorpions.
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1: Europe feiern dieses Jahr ein ganz besonderes Jubiläum mit The Final Countdown. Am 26. Mai 1986 veröffentlichten sie die Platte und hatten so ihren internationalen Durchbruch. Nach 4 Jahrzehnten ist der Song immer noch nicht klein zu kriegen und auf jeden Fall ein Stück Musikgeschichte, das nicht altert. Der Titelsong war ursprünglich gar nicht als Single gedacht. Tempest, der Sänger der schwedischen Hardrock-Legenden, wollte ihn als bombastischen Konzertopener nutzen. Doch das Label bestand auf eine Veröffentlichung und lag damit goldrichtig. The Final Countdown erreichte Platz 1 in 25 Ländern, darunter auch Westdeutschland, und wurde zum größten Hit der Bandgeschichte von Europe. Wer dieses Jahr auch nach Wacken pilgert, kann das Ganze live hören und das 40. Jubiläum zusammen mit den Schweden und vielen Gleichgesinnten auf dem Holy Ground feiern.
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1: Also wir hatten echt nicht so gedacht, dass es so groß werden würde. Die Kinder kamen nach Hause und haben gesagt, oh, das ist Musik in der Reiterkuhle. Das war erst in der Reiterkuhle. Und das war so ein bisschen Gegröle und so. Und denen haben wir nichts. Und das ging ja auch erst bergab. Und dann 96, als die ganz viel Geld investiert haben, da ging das auf einmal los, sodass auch immer Wacken total verstopft war. Also so ich, wenn man mich gefragt hätte, ich hätte nicht geglaubt, dass das mal solche Ausmaße annehmen würde.
2: Du musst dir das so vorstellen, dass da irgendwo eine Bühne aufgebaut war in der Kuhle. Die Kuhle, das ist heute da, wo die meisten Leute nicht hin dürfen. Die Kuhle ist da, wo Artist 1 ist, wo die großen Bands sich aufhalten. Das war ein Loch im Grunde genommen. So, und da haben wir letztendlich gefeiert. Und ich sage immer, und jetzt kommt was ganz Krasses. Bei den ersten 2 bis 3 Wacken, es gab schon Dixies, aber da haben wir im Grunde genommen im Wald über Balken geschissen.
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1: Wacken hat die weltweiten Warm-Up-Partys für 2026 in bewegte Bilder gepackt. Das offizielle Aftermovie ist jetzt auf Wacken TV online. Die Warm-Up-Partys liefen am 28. April zeitgleich in 35 Ländern mit 35 Konzerten unter dem Motto One World, One Stage. Damit war es laut Wacken ein historischer Kickoff und es bleibt nicht nur bei dieser Einstimmung. Das Festival erinnert direkt daran, dass in weniger als 60 Tagen die 35. Ausgabe des Wacken Open Air startet. Wer jetzt also fürs Jubiläum noch kein Ticket hat, sollte sich mal besser ranhalten.
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1: We are Motorhead and we play rock and roll.
2: We are Motorhead and we play rock and roll, bekräftigte Ian Fraser Kilmister, besser bekannt als Lemmy Kilmister, zwar bis zum letzten Auftritt, doch keine Bestenliste des Metal wäre komplett ohne eine Würdigung seines Lebenswerks. Eine einfache und durchaus legitime Option wäre an dieser Stelle die Nennung der überragenden Greatest Hits Compilation No Remorse von 1984. Aber schon 4 Jahre vorher unterstrich Lemmy im legendären Line-Up mit Fast Eddie Clarke und Filthy Animal Taylor allerdings, dass die Engländer auch auf Albumlänge voll überzeugen konnten. Der eröffnende Titeltrack des 1980 erschienenen Albums Ace of Spades sollte sich zum erfolgreichsten Song der Bandgeschichte mausern. Während The Hammer alles zerschmetternd zum Abschluss kreist und We Are The Road Crew das Highlight der Mitte darstellt. Eine Vollbedienung, die vom Rocker bis zum Thrasher zahllose Musiker motiviert hat. Am 28.12.2015 verstarb einer der ganz großen Musiker des Rock'n'Roll und Heavy Metals, nur 4 Tage nach seinem 70. Geburtstag. Rest in Peace, Lemmy Kilmister.
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3: Wacken war, ist und bleibt eigentlich einfach der fucking Holy Ground, ja. Also wie man auch sagt, da gibt's viele Nachahmer, die sind deswegen nicht schlechter, aber sie sind halt nicht Wacken, ja. So ist es ja auch, dass die Bands dann hier auch so real sind, ja. Das ist jetzt nicht, da spielen jetzt nicht solche Hype-Bands, die mal schnell irgendwie aufblitzen und da sind, die es ja am Heavy-Metal-Himmel auch gibt. Die sind eher selten da, sondern hier sind eigentlich die Urgesteine. Und ja, wir sind mega stolz, dass wir irgendwie da mit dabei sein dürfen.
1: Wacken ist wirklich dieses Familiäre, was wir schätzen, was die Leute auch schätzen.
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1: Die US-Metalband Armored Saint hat über ihre Zukunft gesprochen. Sänger John Bush sagte in einem Interview, dass das aktuelle Album der Band vielleicht irgendwann ihr letztes sein könnte. Das letzte Stück auf dem Album, Emotion Factory Reset, trägt den Beinamen Epilogue. Das brachte Bush zum Nachdenken über die Zukunft der Band. Es soll kein Abschied sein, doch man weiß nie, was die Zukunft bringt. Außerdem teilt er offen mit, dass allen Mitgliedern klar ist, dass die Zeit nicht stehen bleibt und jederzeit etwas passieren könnte. Gerade deshalb würde sich ein möglicher letzter musikalischer Gruß für ihn bewusst und bedeutungsvoll anfühlen. Auch über Vergänglichkeit und musikalisches Vermächtnis sprach er. Künstler würden seiner Meinung nach niemals ganz verschwinden, solange ihre Musik weiterlebt. Ähnlich wie bei Ozzy Osbourne oder David Bowie. Diese Vorstellung gebe ihm eine gewisse Ruhe.
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0: Here I Go Again von Whitesnake. Ein echter Klassiker und somit natürlich ein Muss auf den Konzerten der Band und somit natürlich auch beim Wacken Open Air bei beiden Auftritten von Whitesnake auf dem Holy Ground 2006 und 2016. Begeistert der Song die Besucher. Es ist ein Meilenstein des Hard Rock und der letzte Hit von Whitesnake. So zumindest die Befürchtung von Whitesnake-Gründer und Sänger David Coverdale damals. Als ich Here I Go Again kurz vor meinem 30. Geburtstag geschrieben hatte, dachte ich, die Party wäre vorbei. Ich war untröstlich. So seine Worte in einem Podcast. Ja, völlig unbegründete Bedenken. Wie wir wissen, 4 Jahrzehnte später sind Whitesnake nämlich immer noch am Start. Und das ist schon verrückt, wie David Coverdale findet. Aber das Leben hat ihn schon so häufig überrascht, deshalb weiß er inzwischen, dass ihm eine gewisse Magie innewohnt. So seine Worte, und mit dieser Magie entstehen dann neue Alben und sie entwickeln sich, die Platten von Whitesnake. Ich erinnere mich daran, wie ich sagte, wenn Good to be Bad mein letztes Album sein sollte, bin ich sehr glücklich. Und dann haben wir noch ein besseres mit Forevermore gemacht und dann noch ein besseres mit Flesh and Blood. Wie es Corleone in der Pate sagt, ich versuche da rauszukommen, aber sie ziehen mich immer wieder rein. Irgendwo müssen sie ja herkommen. Die über 20 Millionen verkauften Platten von Whitesnake.
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1: Das Jahr 2000. Das Wacken Open Air dauert nur 2 Tage. Das Wetter ist gnädig zu den Metalheads und auch sonst ist alles sehr harmonisch. Auf den damals nur 4 Bühnen, nämlich der True Black Party und Wet Stage, tummeln sich insgesamt 68 Bands. Und es gibt eine große Neuerung. Die Wacken Firefighters eröffnen zum ersten Mal das Festival. Die Truppe, die bereits im Jahr 1900 gegründet wurde, hat eine ziemlich rasante Entwicklung hinter sich. Über Krieg bis hin zu Mitgliedermangel und finanziellen Notständen erleben sie alles. Und auch wenn sie heute absoluten Kultstatus haben, tritt der Musikzug der Freiwilligen Feuerwehr Wacken tatsächlich erst im 11. Wackenjahr zum ersten Mal auf dem Festival auf. Bands wie Nightwish, Knorkater oder auch Dee Snider geben sich hier die Klinke in die Hand und dann steht da aber auf einmal auch eine Blaskapelle. Ja, und die steht in großen Acts aber auch in nichts nach. Unter dem Motto Metal meets Brass, also Metal trifft Kupfer, stürmen sie damals in die Herzen der Fans und so sind sie heute nicht mehr vom größten Metal-Festival der Welt wegzudenken. Damals spielen sie noch vor knapp 24.000 Menschen. Heute kann das Publikum eine Menge von bis zu 80.000 Menschen fassen, was echt eine ganze Menge ist, nicht nur für eine Blaskapelle.
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1: Europe feiern dieses Jahr ein ganz besonderes Jubiläum mit The Final Countdown. Am 26. Mai 1986 veröffentlichten sie die Platte und hatten so ihren internationalen Durchbruch. Nach 4 Jahrzehnten ist der Song immer noch nicht klein zu kriegen und auf jeden Fall ein Stück Musikgeschichte, das nicht altert. Der Titelsong war ursprünglich gar nicht als Single gedacht. Tempest, der Sänger der schwedischen Hardrock-Legenden, wollte ihn als bombastischen Konzertopener nutzen. Doch das Label bestand auf eine Veröffentlichung und lag damit goldrichtig. The Final Countdown erreichte Platz 1 in 25 Ländern, darunter auch Westdeutschland, und wurde zum größten Hit der Bandgeschichte von Europe. Wer dieses Jahr auch nach Wacken pilgert, kann das Ganze live hören und das 40. Jubiläum zusammen mit den Schweden und vielen Gleichgesinnten auf dem Holy Ground feiern.
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1: Wacken, das ist auf jeden Fall geile Musik, Festival und Bier. Absolut klar. Aber Wacken kann auch noch viel mehr als das, nämlich zum Beispiel Engagement, gegenseitige Unterstützung und Hilfe genau da, wo sie gebraucht wird. Ein großes Thema ist und bleibt zum Beispiel die Blutspende. Zusammen mit dem Uniklinikum Itzehoe hat das Wacken-Team deshalb 2013 immer mal wieder Spendenaktionen unter dem Motto Metalheads, wir brauchen euer Blut gestartet. Naja, und weil die Metaller mittlerweile nicht nur aus Schleswig-Holstein und Umgebung kommen, wurde 2016 der Blutspendepass eingeführt. Tim aus dem Wackenteam hat uns im Interview erzählt, wie das Ganze funktioniert.
2: Ja, sobald man sechs Vollblutspenden erreicht hat, kann man den Pass bei uns digital einsenden und erhält dann als kleines Dankeschön das limitierte und super exklusive Wacken-Blutspende-T-Shirt.
1: Ja, und das hat auch echt schnell und vor allem gut eingeschlagen. Hunderttausende Spender in Deutschland, Österreich und der Schweiz haben sich so einen Ausweis besorgt. Tendenz bis heute immer noch steigend. Tim hat uns noch erklärt, warum Wacken und die Blutspende überhaupt so gut zusammenpassen.
2: Also zum einen repräsentiert Wacken ja die Metal-Community, die immer wieder unter Beweis gestellt hat, wie sehr sie sich einander hilft, aber auch anderen Leuten außerhalb der Szene hilft. Und genau, also für uns ist das eine tolle Geschichte, dass wir was Gutes tun können und haben auch große Gefühle, dass unsere Community genau das möchte. Und wir erreichen auch junge Leute, die vielleicht sonst nicht so viele Berührungspunkte mit dem Thema Blutspenden hatten und können so vielleicht auch ein Türöffner für das Thema sein, was uns auch sehr freut.
1: Ja, und Leute, ihr könnt natürlich auch Lebensretter sein. Klickt euch dazu einfach mal rein unter wacken.de und besorgt euch euren Wacken-Blutspendepass.
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1: Das Wacken Open Air hat sich vorgenommen, Schritt für Schritt immer grüner zu werden und damit auch einen Teil zum Umweltschutz beizutragen. Daher wird in den nächsten Jahren auch das Merch-Sortiment schrittweise immer weiter auf nachhaltige Materialien umgestellt. Dazu zählt auch der Wechsel auf Produkte aus Biobaumwolle, wo 2024 schon ein Anteil von 25% erreicht wurde.
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1: Wacken hat die weltweiten Warm-Up-Partys für 2026 in bewegte Bilder gepackt. Das offizielle Aftermovie ist jetzt auf Wacken TV online. Die Warm-Up-Partys liefen am 28. April zeitgleich in 35 Ländern mit 35 Konzerten unter dem Motto One World, One Stage. Damit war es laut Wacken ein historischer Kickoff und es bleibt nicht nur bei dieser Einstimmung. Das Festival erinnert direkt daran, dass in weniger als 60 Tagen die 35. Ausgabe des Wacken Open Air startet. Wer jetzt also fürs Jubiläum noch kein Ticket hat, sollte sich mal besser ranhalten.
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1: Jedes Jahr versucht das Wacken-Team, deutliche Anreize zu schaffen, als Gast mit den Öffis anzureisen. Der wohl größte Anreiz sind die kurzen Wege vom Campingplatz ohne Auto zum Veranstaltungsgelände. Auf dem Wacken Open Air braucht's ja auch eigentlich gar kein Auto. Eure Wertsachen könnt ihr einschließen, auf dem Farmers Market bekommt ihr alles für den täglichen Bedarf und unterstützt damit sogar noch die regionale Wirtschaft. Und, was natürlich auch noch ein dickes Plus ist, ihr habt eine eigene Bandausgabe am Busplatz und braucht dadurch nicht ewig anstehen.
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1: Maschine, der hat zwei Leute getraut und wie hat er sich immer noch das fliegende Spaghetti-Monster traut euch? Die haben so richtig mit ja und dies und das alles getraut, Ringe gewechselt, wie viel war, weiß ich ja nicht, ob das wahr war.
2: Und wo war das?
1: Im Wackinger, die Gastwirtschaft da am Ende, ja. Hat eine Hochzeit stattgefunden, so richtig mit Blumenstreuen und allem drum und dran. Und Maschine war der Trauernde, ja.
2: Der Trauernde.
1: Der Trauernde, der sich getraut hat, sowas, ja.
3: Seid ihr jedes Jahr hier?
1: Ja.
3: Was sind so verrückte Leute, die hier schon gewesen sind?
4: Das Highlight. Der junge Mann, der mir erzählen wollte, dass Bollerwagen auf Dänisch doofes Scheißding heißt, weil der kaputt war, ihn ausgepackt hat.
5: Der Stoff, die an der Leine, der war auch nicht schlecht.
4: Oder der Prediger, der jedes Jahr da war, der immer hier mit seinen Schildern durch die Gegend gelaufen ist. Und meistens auf Spanisch und da bin ich raus. Aber wahrscheinlich irgendwas, was mit Wacken zu tun hat, gehe ich mal von aus. Oder der junge Mann hier mit seiner Drehorgel, wo sie alle rumgetanzt sind, wie verrückt.
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1: Die US-Metalband Armored Saint hat über ihre Zukunft gesprochen. Sänger John Bush sagte in einem Interview, dass das aktuelle Album der Band vielleicht irgendwann ihr letztes sein könnte. Das letzte Stück auf dem Album, Emotion Factory Reset, trägt den Beinamen Epilogue. Das brachte Bush zum Nachdenken über die Zukunft der Band. Es soll kein Abschied sein, doch man weiß nie, was die Zukunft bringt. Außerdem teilt er offen mit, dass allen Mitgliedern klar ist, dass die Zeit nicht stehen bleibt und jederzeit etwas passieren könnte. Gerade deshalb würde sich ein möglicher letzter musikalischer Gruß für ihn bewusst und bedeutungsvoll anfühlen. Auch über Vergänglichkeit und musikalisches Vermächtnis sprach er. Künstler würden seiner Meinung nach niemals ganz verschwinden, solange ihre Musik weiterlebt. Ähnlich wie bei Ozzy Osbourne oder David Bowie. Diese Vorstellung gebe ihm eine gewisse Ruhe.
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1: Ja, wir alle kennen ja das Wacken Open Air, aber was wisst ihr eigentlich über das namensgebende Dorf im Norden Deutschlands?
2: Wacken ist eine Gemeinde im Kreis Steinburg in Schleswig-Holstein, heißt es auf Wikipedia. Und gut, das klingt jetzt erstmal relativ nichtssagend. Aber das kleine Dorf hat neben dem eigenen Festival auch noch einiges zu bieten. Da wären zum Beispiel die unzähligen Kulturdenkmale, wie die Heilige Geistkirche, dessen Chor ganz nebenbei erwähnt immer auf der Suche nach neuen Stimmen ist. Oder auch, anscheinend war's das schon. Nee, aber mal im Ernst. Wer mal wieder Lust auf Entspannung und Natur hat, macht in dem knapp 2000 Einwohnerdorf wirklich nichts verkehrt. Nicht umsonst gibt es sogar das Buch Arche Noah Wacken, ein Paradies in Schleswig-Holstein, in dem die norddeutsche Idylle über 160 Seiten bebildert wird. Und apropos knapp 2000 Einwohner. Ja, das sind zugegebenermaßen nicht gerade viele, dafür versprühen genau diese einen unglaublichen Charme. Oder zumindest die, die nicht extra während des Festivals in den Urlaub fahren. Ob es der kleine Hofladen ist, bei dem man noch die letzten Sachen für das Katerfrühstück besorgt, der Zug der Freiwilligen Feuerwehr, natürlich besser bekannt als die Firefighters, oder auch einfach nur Bewohner, die einem bei der Anreise aus dem Garten zuschauen und direkt zu sich einladen, wie es zum Beispiel diese zwei Damen 2019 gemacht haben.
3: Die sind alle gut drauf, super drauf, alle nett, alle freundlich, keiner prügelt, keiner zankt, wunderbar.
4: Wir haben ja gerade Kaffee getrunken mit einem Stückchen Kuchen und wenn die vorbeilaufen und wir bieten ihnen etwas an und wenn sie möchten, bekommen sie auch ein Stückchen Kuchen geschenkt. Ja, und viele junge Leute, die, mit denen wir klönen, das waren Weinbauern aus dem Badischen. Nächstes Jahr bringen wir Wein mit, machen wir Weinprobe. Und ich habe hinten im Garten Gartenhäuschen und im nächsten Jahr sind die wirklich gekommen und dann haben wir hinten im Gartenhäuschen Weinprobe gemacht.
1: Spätestens jetzt sollte allen klar sein, Wacken und die Bewohner machen das Festival nicht zuletzt zu dem, was es ist.
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0: Hier ist der Micha und der
1: Specki von In Extremo aus Berlin.
2: Also seitdem ich dabei bin, jetzt seit 12 Jahren, haben wir immer auf der Hauptbühne hier, die auf der, also vom Publikum aus gesehen, die linke Seite gespielt. Einmal, glaube ich, auf der rechten, aber wir sind immer auf den beiden Hauptbühnen zugange gewesen. Und vorher gab es, glaube ich, gar nicht so wahnsinnig.
0: Ich glaube, wir haben einmal in so einem riesen Zelt gespielt, das war am Anfang. Ansonsten haben wir immer Hauptbühne gespielt. Ja, Wahnsinn.
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1: Europe feiern dieses Jahr ein ganz besonderes Jubiläum mit The Final Countdown. Am 26. Mai 1986 veröffentlichten sie die Platte und hatten so ihren internationalen Durchbruch. Nach 4 Jahrzehnten ist der Song immer noch nicht klein zu kriegen und auf jeden Fall ein Stück Musikgeschichte, das nicht altert. Der Titelsong war ursprünglich gar nicht als Single gedacht. Tempest, der Sänger der schwedischen Hardrock-Legenden, wollte ihn als bombastischen Konzertopener nutzen. Doch das Label bestand auf eine Veröffentlichung und lag damit goldrichtig. The Final Countdown erreichte Platz 1 in 25 Ländern, darunter auch Westdeutschland, und wurde zum größten Hit der Bandgeschichte von Europe. Wer dieses Jahr auch nach Wacken pilgert, kann das Ganze live hören und das 40. Jubiläum zusammen mit den Schweden und vielen Gleichgesinnten auf dem Holy Ground feiern.
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2: Hier ist der Marco und ich würde gern Stay Hungry von Twisted Sister hören. Damit bin ich zum Rock gekommen.

0: 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Ich bin heute 11 Jahre alt geworden und wünsche mir das Lied The Devil in I von Slipknot. Danke. Schönen Abend euch.
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0: ist der Marvin und ich wünsche mir zu meinem Feierabend heute einen Song, der ein bisschen reinhaut. Und zwar von Bullet for my Valentine. Hätte ich gerne gehört. Hearts Burst into Fire. Dankeschön, macht weiter so. Geile Mucke. Ciao, ciao.
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1: Stefan aus Leverkusen.
2: Ich wünsche mir einen wunderbaren Song von Edguy.

0: Hier mal einen schönen Gruß aus dem schönen Oberfranken. Wie wär's denn mit Iron Maiden, Run to the Hills? Und für alle Monteure, Küchenmonteure, sonstige Außendienstler, die jetzt gerade auf dem Weg in den Feierabend sind.
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0: Ja moin, hier ist Marco aus Fiöl. Bin gerade beim Innenausbau unseres Hauses und da brauche ich ein bisschen Motivation und hätte deshalb gerne Electric Callboy mit Pump It. Das wäre sehr nett. Ciao.
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1: Wacken hat die weltweiten Warm-Up-Partys für 2026 in bewegte Bilder gepackt. Das offizielle Aftermovie ist jetzt auf Wacken TV online. Die Warm-Up-Partys liefen am 28. April zeitgleich in 35 Ländern mit 35 Konzerten unter dem Motto One World, One Stage. Damit war es laut Wacken ein historischer Kickoff und es bleibt nicht nur bei dieser Einstimmung. Das Festival erinnert direkt daran, dass in weniger als 60 Tagen die 35. Ausgabe des Wacken Open Air startet. Wer jetzt also fürs Jubiläum noch kein Ticket hat, sollte sich mal besser ranhalten.
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2: Hier ist der Flo. Ich bin gerade mit dem Rümpellaster auf der 71 unterwegs. Ich brauche was Hartes auf die Mütze und wünsche mir The Eagle Flies Alone von Arch Enemy. Grüße an alle Metalheads. Ciao, ciao.

0: Umfang einen Single, und zwar Richter und Henker, die ich sehr passend finde für die heutige Zeit. Deswegen würde ich mich sehr freuen, wenn dieses Thema auch mal bei euch im Radio stattfinden würde. Und ja, ich wünsche mir das und grüße alle Dichter und Denker da draußen.
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0: Ja, hallo, hier ist der Robin aus Weißensand, aus dem schönen Vogtland. Und da grüßt die Susi aus Plauen. Die hat heute Geburtstag und die würde sich heute mal zum Wunschpop über das Lied von Windrose, I am the Mountain, freuen. Vielleicht können wir das ja mal spielen heute an ihrem super Geburtstagstag, damit die sich dann noch ordentlich freut, wenn man hier gemütlich im Garten auf der Hollywood-Show sitzt. Alles klar, ciao.
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1: Moin, hier ist Luca. Ich wünsche mir von Testament Down for Life. Ich bin gerade am Kochen und das wäre der passende Sound dazu. Schönen Abend.

0: Hi, hier ist der Andreas und ich wünsche mir von Avantasia den Song Farewell.
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1: Die US-Metalband Armored Saint hat über ihre Zukunft gesprochen. Sänger John Bush sagte in einem Interview, dass das aktuelle Album der Band vielleicht irgendwann ihr letztes sein könnte. Das letzte Stück auf dem Album, Emotion Factory Reset, trägt den Beinamen Epilogue. Das brachte Bush zum Nachdenken über die Zukunft der Band. Es soll kein Abschied sein, doch man weiß nie, was die Zukunft bringt. Außerdem teilt er offen mit, dass allen Mitgliedern klar ist, dass die Zeit nicht stehen bleibt und jederzeit etwas passieren könnte. Gerade deshalb würde sich ein möglicher letzter musikalischer Gruß für ihn bewusst und bedeutungsvoll anfühlen. Auch über Vergänglichkeit und musikalisches Vermächtnis sprach er. Künstler würden seiner Meinung nach niemals ganz verschwinden, solange ihre Musik weiterlebt. Ähnlich wie bei Ozzy Osbourne oder David Bowie. Diese Vorstellung gebe ihm eine gewisse Ruhe.
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2: Freundinnen und Freunde der harten Klänge, es ist wieder Metal-Zeit hier im Wackenradio. Freue mich sehr, dass ihr am Start seid mit mir hier mal wieder den harten Klängen zu frönen. Heute geht alles um Black Sabbath. Jetzt nicht die Musik von Black Sabbath persönlich, aber die Musik von Black Sabbath als Inspirationsquelle. Denn Black Sabbath, ich glaube, das kann man sagen, das ist einfach die wichtigste Band der Metal-Geschichte. Einerseits natürlich, weil sie den Heavy Metal quasi mit erfunden haben. Andererseits, weil ihr Sound, ihre Ästhetik selbst wiederum Blaupause war für unzählige Künstlerinnen und Künstler, die dann in diese Fußstapfen getreten sind und selbst die Metal-Pfade in alle möglichen Richtungen weiter ausgetreten haben. Entsprechend dreht sich heute alles um Coverversionen großer Black Sabbath-Songs. Bands, die gesagt haben, wir huldigen den Großmeistern aus Birmingham, indem wir irgendwie Songs von ihnen neu interpretieren. Es gibt wirklich buchstäblich hunderte von Black Sabbath-Coverversionen. Ich habe hier eine kleine Auswahl für euch getroffen von Versionen, die mutig sind, die mal sehr werkgetreu sind, die mal was ganz anderes rausmachen, die in jedem Fall aber hörenswert sind. Und wir starten verhältnismäßig traditionell mit Primal Fear. Die haben sich Die Young, einen Klassiker aus der Ronnie James Dio-Ära bei Black Sabbath, vor die Brust genommen. Und wie das klingt, das hören wir jetzt.

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1: Coverversion von Black Sabbath Songs gibt es wirklich wie Sand am Meer. Kein Wunder, ist ja auch einfach so eine, wenn nicht die, wichtigste Metal-Band der Geschichte, die unzählige Künstler inspiriert hat. Und sie haben dazu natürlich auch noch unfassbar viele richtig geile Songs gemacht. Und Coverversionen können vieles sein. Die können gut sein, sie können schlecht sein, sie können mutig sein, sie können werkgetreu sein. Und ich würde sagen, heute ist bei meiner Playlist so von allem was dabei. Wir kommen jetzt zum Stoner Rock. Denn der Stoner Rock ist ja ein verhältnismäßig junges Untergenre des Metals oder Hard Rocks oder wie man es auch immer bezeichnen möchte. Und ist eine Musikrichtung, die natürlich mit ihrem rifforientierten, kernigen, oftmals auch ein bisschen langsameren Sound maßgeblich von Tony Iommis Riffkunst beeinflusst worden ist. Warum ich euch das so detailliert erzähle? Weil im Jahr 2015, wenn ich mich recht erinnere, mit Sweet Leaf, A Stoner Rock Salute to Black Sabbath, eine Zusammenstellung mit Coverversionen erschienen ist, wo eben Bands vertreten sind, die man mehr oder weniger dem Stoner Rock zurechnen darf. Mehr oder weniger ist auch das Schlagwort. Mit dabei sind nämlich auch Scorpion Child, die so auf der Vintage-Welle ab 2013 kurzzeitig super erfolgreich rockend mitgeschwommen sind. Und die haben sich den Sabotage-Klassiker Hole in the Sky vorgenommen.

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1: Willkommen zurück zur Metal-Zeit hier im Wackenradio, die ja heute ganz im Zeichen von Coverversionen großer Black Sabbath-Songs steht. Und ich habe ja wirklich eine Zusammenstellung für euch getroffen. Die ist sehr abwechslungsreich, da ist viel Verschiedenes drauf und teilweise auch Künstlerzusammenkünfte, die man nicht zwingend für möglich gehalten hätte. Aber wenn man natürlich Black Sabbath huldigt, hat man vielleicht eine gemeinsame musikalische Fanbase. Als nächstes kommen wir zu Zakk Wylde und das ist jetzt erstmal nicht weiter verwundernswert. Er hat ja mit Ozzy zusammen jahrelang gespielt, einer der ganz großen Metal-Gitarristen. Keine Frage, den würde man vielleicht heute hier erwarten. Nicht unbedingt aber Captain Kirk, a.k.a. William Shatner am Mikrofon. Und die haben sich 2011, muss es gewesen sein, Iron Man vorgenommen. Und wie das klingt, wenn der Captain der Enterprise den Iron Man besingt, das hört ihr jetzt.

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1: Großartige Black Sabbath-Songs gibt's wie Sand am Meer, aber Black Sabbath ist natürlich nicht gleich Black Sabbath, das wissen wir. Und es ist ja auch klar, bei einer Band, deren Karriere ungefähr 5 Dekaden überdauert hat, mit verschiedenen Sängern in teilweise angepassten Besetzungen, da tut sich dann auch mal was im Sound. Also gibt es entsprechend verschiedene Phasen, die Black Sabbath mit verschiedenen Frontmännern musikalisch so geprägt haben. Die frühe Ozzy-Phase klingt natürlich ganz anders als die Zeit dann mit Dio, die wiederum auch ganz anders klingt als die Spät-80er-Phase dann mit Tony Martin am Mikrofon. Und dann ist es natürlich interessant zu gucken, welche Band denn aus welcher Zeit welchen Song nimmt. Und ich glaube, im Fall von Powerwolf hat man sich etwas genommen, was eh schon relativ nah am bandeigenen sakralen Power-Sound dran ist. Und das erklärt dann vielleicht auch deren Wahl von Headless Cross. Das stammt vom 89er-Album Headless Cross und es ist schon vom Sound her sehr versetzt mit Synthesizern, mit Atmosphäre, mit so einer gewissen Düsternis und ja, all das, was eben Powerwolf im eigenen Sound auch haben. Aber die Version von Powerwolf gefällt mir tatsächlich besser, denn sie setzen noch mehr auf Kirchenorgel, noch mehr auf Sakrales und Atmosphärisches. Das, was bei Black Sabbath noch ein bisschen für mich schlecht gealtert klingt an der Synthi-Front, das klingt bei Powerwolf irgendwie passend.

0: Europe feiern dieses Jahr ein ganz besonderes Jubiläum mit The Final Countdown. Am 26. Mai 1986 veröffentlichten sie die Platte und hatten so ihren internationalen Durchbruch. Nach 4 Jahrzehnten ist der Song immer noch nicht klein zu kriegen und auf jeden Fall ein Stück Musikgeschichte, das nicht altert. Der Titelsong war ursprünglich gar nicht als Single gedacht. Tempest, der Sänger der schwedischen Hardrock-Legenden, wollte ihn als bombastischen Konzertopener nutzen. Doch das Label bestand auf eine Veröffentlichung und lag damit goldrichtig. The Final Countdown erreichte Platz 1 in 25 Ländern, darunter auch Westdeutschland, und wurde zum größten Hit der Bandgeschichte von Europe. Wer dieses Jahr auch nach Wacken pilgert, kann das Ganze live hören und das 40. Jubiläum zusammen mit den Schweden und vielen Gleichgesinnten auf dem Holy Ground feiern.
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2: Metal-Zeit im Wackenradio, heute ganz im Geiste von Black Sabbath und Bands, die Songs von Black Sabbath gecovert haben. Und ich habe vor kurzem mal wieder für mich Heaven and Hell ausgepackt, also das legendäre Dio-Debüt bei Black Sabbath, und habe wieder mal gemerkt, was für ein unfassbar geiles Stück Heavy Metal das Ganze ist. Und darauf einer meiner absoluten Lieblingssongs, Children of the Sea. Da passt einfach alles. Das ist geil komponiert, da passen die Riffs, die ganze Band spielt superkernig und über allem thront natürlich Ronnie James Dio mit seinem gottgleichen Gesang. Entsprechend gespannt war ich, ob ich bei meiner Suche nach Coverversion vielleicht auf eine Variante von Children of the Sea stoßen würde, und siehe da, ich bin fündig geworden, und zwar bei Jack Panzer, die ja selbst Legendenstatus im amerikanischen Heavy Metal haben. Und wie das klingt, wenn die sich an diesem Monster vergreifen, das hört ihr jetzt. Und ich sag mal so, es ist nicht schlecht, aber es ist

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1: Heute in der Metal-Zeit geht es ja um Coverversionen großer Black Sabbath-Klassiker oder auch vielleicht weniger bekannter Black Sabbath-Songs. Die nächste Nummer steht irgendwie zwischen den Stühlen, aber sie steht auch so ein bisschen im Zeichen eines Familientreffens. Also ein ganz bisschen. Es ist relativ naheliegend, was jetzt kommt. Denn Zakk Wylde, den haben wir vorhin ja schon mal gehört, mit seiner Interpretation von Iron Man mit Captain Kirk am Mikrofon. Jetzt ist er mit Pride and Glory am Start. Das war ja seine erste Solo-Band, nachdem er jahrelang gemeinsam mit Ozzy Osbourne super erfolgreich gewesen war. Und mit Pride and Glory hat er sich dann entsprechend auch einen Song aus der Ozzy-Ära ausgesucht. Genauer gesagt The Wizard vom Black Sabbath Debüt. Ich liebe dieses Debüt, ich liebe The Wizard und ich finde, dieser Song passt einfach unglaublich zu Zakk Wylde und seiner schnoddrigen Südstaaten-Rock-Kombo. Also schon im Original mit der Mundharmonika, die bei Black Sabbath ja nun wirklich selten zum Einsatz kam, ist das eher so eine coole, groovende Nummer, aber bei Pride and Glory wird es halt nochmal so schnoddriger, nochmal sleaziger, nochmal Southern-mäßiger einfach. Und damit insgesamt nochmal eine Spur cooler. Gönnen wir uns also jetzt Pride and Glory und ihre Fassung von

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1: Schön, dass ihr noch am Start seid hier im Wackenradio. Heute auf meiner Playlist Coverversion von Black Sabbath. Also Künstlerinnen und Künstler, die ihrerseits Black Sabbath-Songs neu interpretiert haben. Und wir kommen jetzt zu einer Nummer vom 5. Black Sabbath-Album Sabbath Bloody Sabbath. Genauer gesagt zum Abschlusstrack dieses großartigen Albums Spiral Architect. Das ist ja so eine der progressiveren Nummer dieser Zeit. Es ist atmosphärisch, es ist auch leicht zart und melancholisch und es ist versetzt mit Orchesterklängen. Entsprechend naheliegend ist es vielleicht, dass sich die Cello-Rocker von Apokalyptica genau diesen Song vorgenommen haben. Und das Ergebnis kann sich wirklich hören lassen, zumal eben aus einem Song mit Sänger und Text ein reines Instrumental gemacht wurde. Also, Apokalyptica widmen sich Spiral Architect. Das wollen wir doch mal gemeinsam.

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1: Dass Black Sabbath den Metal ganz allgemein geprägt haben dürften wie keine andere Band zuvor oder danach, ich glaube, da sind wir uns einig. Aber im Speziellen haben sie natürlich auch das Subgenre des Doom Metal mit aus der Taufe gehoben. Entsprechend gibt es auch viele klassische Doom-Kombos, die ihrerseits Black Sabbath-Songs gecovert haben. Ist ja wirklich absolut naheliegend. Und jetzt kommen wir wieder zu einer echten Legende im Bereich des Doom-Metals, Place of Skulls. Place of Skulls ist die Band von Victor Griffin, der seinerseits gemeinsam mit Bobby Liebling bei Pentagram Doom Legendengeschichte geschrieben hat, und er hat mit seiner Nachfolgeband Place of Skulls eben auch mal Black Sabbath ins Visier genommen, konkret You Won't Change Me. Das ist eine Nummer im Original von Ozzy gesungen, die ich nie so richtig bombenstark fand. Ich weiß auch nicht, die fand ich immer irgendwie eher gefällig, aber als ich mir dann die Cover-Interpretation reingezogen habe, bin ich plötzlich wieder Fan geworden. Denn irgendwie finde ich diese Place of Skulls-Interpretation mit Victor Griffins Gitarre und Gesang, die tut diesem Song irgendwie gut. Ich weiß es nicht. Der wird noch mal ein bisschen metaliger, kerniger, weniger düdelig. Ich kann es nicht genau fassen, aber in diesem Fall gefällt mir die Neueinspielung deutlich besser als das Original.

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1: Wacken hat die weltweiten Warm-Up-Partys für 2026 in bewegte Bilder gepackt. Das offizielle Aftermovie ist jetzt auf Wacken TV online. Die Warm-Up-Partys liefen am 28. April zeitgleich in 35 Ländern mit 35 Konzerten unter dem Motto One World, One Stage. Damit war es laut Wacken ein historischer Kickoff und es bleibt nicht nur bei dieser Einstimmung. Das Festival erinnert direkt daran, dass in weniger als 60 Tagen die 35. Ausgabe des Wacken Open Air startet. Wer jetzt also fürs Jubiläum noch kein Ticket hat, sollte sich mal besser ranhalten.
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2: Coverversion großer Black Sabbath-Songs, das ist heute mein Thema. Und jetzt gehen wir mal so ein bisschen in die Grenzbereiche dieser Sendung oder vielleicht auch des Erwartbaren bei so einer Metal-Zeit hier im Wackenradio. Wir kommen nämlich jetzt zu den Cardigans und wir kommen zum zweiten Mal zu Iron Man. Aber einfach deshalb zu Recht, weil wir hier eine Version hören, wie es sie wohl kein zweites Mal auf dem Planeten gibt. Die Cardigans, die Alternativrocker aus Schweden, die sind ja eh jetzt eher auch Freunde der zarten Klänge. Und ihre Version von Iron Maiden ist wirklich eine ganz persönliche Neuinterpretation. Da wurde ein bisschen an den Harmonien gearbeitet, da wurde das Arrangement ein bisschen umgestellt. Und genau das macht diesen Song dann einfach auch von den Cardigans unglaublich frisch und hörenswert. Und ich glaube, das auch für Ohren, die normalerweise primär auf hart verarbeiten.

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1: So, Freundinnen und Freunde, jetzt schnallen wir uns aber alle mal gemeinsam an. Ich weiß, wir sind hier im Wackenradio unterwegs und ich weiß, die Sendung nennt sich Metalzeit. Und deswegen weiß ich, dass bei Menschen da draußen, die überhaupt keine Ahnung haben, was sich jetzt auf sie zubewegt, erstmal nur Verwunderung im Gesicht spiegeln dürfte, wenn ich sage, der nächste Song kommt von Cindy und Bert. Okay, ist eher ein ungewöhnlicher Pick. Einige von euch werden jetzt aber wahrscheinlich erleichtert aufatmen, denn sie wissen, dass das Schlagerduo eben auch mal in den Untiefen der Metal-Musik unterwegs war. Nicht unbedingt häufig, aber dafür umso interessanter. 1970, so zu Beginn ihrer Karriere, haben sich Cindy und Bert nämlich Paranoid vorgenommen. Das war ja damals eh ein großer Hit und da gab es ja immer gerne mal auch deutsche Schlagerbands, die dann große internationale Hits nochmal auf Deutsch eingesungen haben. Und in der Version von Cindy und Bert wurde aus Paranoid der Hund von Baskerville. Und er macht Spaß. Also der Text ist natürlich albern, diese Sherlock-Holmes-Geschichte, aber das Ganze ist immer noch rockig. Es wird veredelt durch eine knarzige Orgel. Es gibt Gitarrensoli und es zeigt einfach, dass Cindy und Bert, wenn sie denn nur wollten, auch richtig

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1: Metal-Zeit im Zeichen von Black Sabbath. Heute geht es um Songs von Black Sabbath, die andere Bands gecovert haben. Und jetzt geht es so ein bisschen um die Frage, was wäre wenn? Was wäre, wenn Black Sabbath, die ja selbst Heavy-Metal-Geschichte geschrieben haben, einen Song wie Children of the Grave, sagen wir mal 40 Jahre später, interpretiert hätten? Dann bestünde eine gewisse Chance, dass es so klingen würde wie die Coverversion von Havoc. Havoc kennen wir ja eher so als Neo-Thrash-Combo. Und die haben sich besagtes Children of the Grave vorgenommen. Und da möchte ich sagen, mit ein bisschen Fantasie und ein bisschen Anpassung vom Gesang vor allem, aber ja, eben um dieses Gedankenspiel zu Ende zu bringen, das könnte auch die Variante sein, die Black Sabbath selbst vielleicht 40 Jahre später aus diesem Song gemacht hat.

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1: Wenn man so sucht nach konkreten Erben von Black Sabbath oder sagen wir mal nach konkreten Erben, die so ein bisschen den 70er-Sound von Black Sabbath, den sie ja selbst dann spätestens mit Ronnie James Dio musikalisch verlassen hatten, die aber dieses Erbe eben aufnehmen und musikalisch weitergeführt haben, dann kommt man irgendwann zu Monster Magnet. Monster Magnet, die in den 90ern ja so ein bisschen die Retro- und Stoner-Rock-Welle wirklich angeführt haben. Entsprechend wenig verwunderlich ist es dann auch, dass Dave Windorf und Co. sich einen Klassiker aus der Ozzy-Ära mal vorgenommen haben. Und das ist meine persönliche Lieblingsnummer von Black Sabbath, Into the Void. Und man muss sagen, diese Nummer klingt bei Monster Magnet irgendwie vertraut, aber irgendwie auch ganz anders. Liegt zum einen daran, dass der Song komplett umarrangiert worden ist und wir an bedingt geilen Sprech- und Psychedelic-Atmo-Parts irgendwie leider nicht vorbeikommen. Andererseits sorgen diese Parts dafür, dass dann die Into the Void Main-Riff-Parts, die Hauptgitarrenklänge aus dem Original in der Monster Magnet-Verarbeitung, richtig gut zur Geltung kommen. Soll heißen, das Ding groovt wie Sau. Und deswegen gönnen wir es uns jetzt. Hier sind Monster Magnet mit Into the Void.

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1: Die US-Metalband Armored Saint hat über ihre Zukunft gesprochen. Sänger John Bush sagte in einem Interview, dass das aktuelle Album der Band vielleicht irgendwann ihr letztes sein könnte. Das letzte Stück auf dem Album, Emotion Factory Reset, trägt den Beinamen Epilogue. Das brachte Bush zum Nachdenken über die Zukunft der Band. Es soll kein Abschied sein, doch man weiß nie, was die Zukunft bringt. Außerdem teilt er offen mit, dass allen Mitgliedern klar ist, dass die Zeit nicht stehen bleibt und jederzeit etwas passieren könnte. Gerade deshalb würde sich ein möglicher letzter musikalischer Gruß für ihn bewusst und bedeutungsvoll anfühlen. Auch über Vergänglichkeit und musikalisches Vermächtnis sprach er. Künstler würden seiner Meinung nach niemals ganz verschwinden, solange ihre Musik weiterlebt. Ähnlich wie bei Ozzy Osbourne oder David Bowie. Diese Vorstellung gebe ihm eine gewisse Ruhe.
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2: Die Metal-Zeit für heute im Wackenradio geht in die letzte Stunde und es dreht sich immer noch alles um Black Sabbath-Klassiker, die von anderen Metal-Bands neu interpretiert worden sind. Und ich weiß nicht, wie ihr es seht, ich habe gar kein Problem damit, wenn eine Cover-Version mehr oder weniger so klingt wie das Original. Einfach eben nur interpretiert von einer anderen Band. Man muss dann nicht immer zwingend das Rad neu erfinden, sondern kann auch einfach mal sagen, wir spielen einen Song in unserer Besetzung, in unserem Stil, der aber eigentlich von einer anderen Band stammt. Entsprechend nah am Original ist die nächste Nummer, denn Night Demon, die neuen Heavy-Metal-Heroen, wurden natürlich auch maßgeblich geprägt und beeinflusst von Black Sabbath. Und sie haben sich den Opener vom zweiten Dio-Album Mob Rules zur Brust genommen. Und der klingt, wie gesagt, ziemlich ähnlich wie das Original. Und das muss nicht schlecht sein. Jetzt kommt Turn Up the Night.

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1: Ganze Schallplattenveröffentlichungen, also quasi Compilations mit Cover-Songs, das ist heutzutage natürlich absoluter Standard. Es gibt sehr, sehr, sehr viele Alben, wo eben verschiedenste Künstler zusammenkommen, um einer Band zu huldigen. Das war aber nicht immer so. Speziell in den 90ern war so etwas schon eher ein rares Gut und eine der ersten mir bekannten Sammlungen mit Cover-Songs war dann entsprechend auch ganz im Zeichen von Black Sabbath 1994. Nativity in Black. Das war auch offenkundig so erfolgreich, dass es da, glaube ich, noch mal ein paar Nachfolge-Compilations von gab. Aber auf diesem Original aus Mitte der 90er, da ist so ein bisschen das Who is Who der harten Szene damals vertreten. Mit dabei sind zum Beispiel Biohazard oder White Zombie oder Megadeth. Ozzy Osbourne tut sich mit Therapy zusammen. Corrosion of Conformity sind drauf. Sepultura sind drauf. Ugly Kid Joe sind drauf. Faith No More, Type O Negative. Also schon einiges am Start und der Song von der Kollaboration, die ich noch nicht genannt habe, das ist Sabbath, Bloody Sabbath. Auch ein richtig geiler Klassiker, hier jetzt für euch interpretiert von Godspeed. Die gibt's mittlerweile auch nicht mehr. Die waren so Mitte der 90er im Alternative Metal mal kurz ganz groß, aber der Mann, der für sie am Mikro steht, den kennen wir alle. Das ist natürlich Mr. Maiden himself, Bruce Dickinson.

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1: Je später der Abend, desto härter die Musik. Zumindest heute hier bei mir in der Metal-Zeit im Wackenradio, wo ich ja Black Sabbath Cover-Songs auf der Playlist versammelt habe. Und jetzt kommen wir in die Rubrik Original ist hart. Und wenn eine modernere, noch härtere Band einen harten Song aus alten Zeiten nimmt, dann wird selbiger eben auch nochmal härter. In diesem Falle spreche ich von Sepultura und Symptom of the Universe von Black Sabbath. Das ist ja ohne Zweifel eine der härtesten Black Sabbath-Nummern überhaupt, auch eine der geilsten, wie ich finde. Und Sepultura haben sich diesem Song so zu Chaos AD-Zeiten angenommen. Sie bleiben sehr eng am Original. Es wird nicht wild geprügelt, aber es geht noch mal ein bisschen mehr nach vorne. Und natürlich der hart thrashige Gesang von Max Cavalera, der gibt dem Ganzen nochmal den Turbo. Also, viel Spaß mit Sepultura und Symptom of the Universe.

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2: So. Alles hat ein Ende, auch die Metal-Zeit, zumindest für heute. Wenn ihr Bock habt, nächste Woche hier im Wackenradio bin ich natürlich wieder für euch am Start. Aber für die heutige Sendung soll es das gewesen sein. Und zum Abschluss gibt es jetzt etwas Sanftes, etwas Melancholisches, etwas zum Wegdämmern. Und wenn ihr jetzt sagt, Moment Colin, heute in der Sendung, da geht's doch um Cover. Versionen von großen Black Sabbath-Klassikern, die haben doch eigentlich eher die harten Nummern im Gepäck, dann ist das natürlich vollkommen richtig, aber auch Black Sabbath haben natürlich im Laufe ihrer Karriere auch hier und da mal ihre sanfte balladeske Seite durchblitzen lassen. So zum Beispiel auch auf Volume 4, dem vierten Album mit Ozzy Osbourne. Darauf gibt es nämlich den herrlich reduzierten und minimalistischen, melodiös-melancholischen Track Changes. Und den wiederum haben die Speed- und Thrash-Metal-Veteranen von Overkill auf ihrem Album Coverkill gecovert. Und auch hier zeigt wieder eine Band, dass sie es sanft und emotional kann. Ich finde, das passt auch sehr, sehr, sehr gut eben zu Overkill. Und deswegen ist das doch jetzt der perfekte Rausschmeißer für die Sendung heute. In diesem Sinne, bleibt gesund, kommt gut durch die Nacht und wenn ihr mögt, dann hören wir uns nächste Woche wieder. Bis dahin, macht es gut. Euer Colin sagt Tschüss und jetzt viel Spaß mit Change.

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1: Europe feiern dieses Jahr ein ganz besonderes Jubiläum mit The Final Countdown. Am 26. Mai 1986 veröffentlichten sie die Platte und hatten so ihren internationalen Durchbruch. Nach 4 Jahrzehnten ist der Song immer noch nicht klein zu kriegen und auf jeden Fall ein Stück Musikgeschichte, das nicht altert. Der Titelsong war ursprünglich gar nicht als Single gedacht. Tempest, der Sänger der schwedischen Hardrock-Legenden, wollte ihn als bombastischen Konzertopener nutzen. Doch das Label bestand auf eine Veröffentlichung und lag damit goldrichtig. The Final Countdown erreichte Platz 1 in 25 Ländern, darunter auch Westdeutschland, und wurde zum größten Hit der Bandgeschichte von Europe. Wer dieses Jahr auch nach Wacken pilgert, kann das Ganze live hören und das 40. Jubiläum zusammen mit den Schweden und vielen Gleichgesinnten auf dem Holy Ground feiern.
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1: F wie Full Metal Cruise. Urlaub auf dem Kreuzfahrtschiff und Metal Festival passt nicht zusammen? Ja, dann kennt ihr die Full Metal Cruise wahrscheinlich noch nicht. Die perfekte Mischung aus entspanntem Schiffsurlaub mit Pooldeck, guten Bars und Restaurants und natürlich Heavy Metal Festival. Auf insgesamt 3 Bühnen heizen euch geile Bands so richtig ein und auch Meet and Greets mit Stars, Lesungen, Tätowierer, Musikworkshops und Metal Karaoke dürfen nicht fehlen. Die Full Metal Cruise, natürlich powered bei Wacken, sticht in unregelmäßigen Abständen in See. Zum ersten Mal 2013. Besonders cool sind auch die Landgänge, bei denen zusätzliche Konzerte geplant sind. Insgesamt werden übrigens über 100 Tonnen an Material nur für die Bühnen, Beleuchtung und Beschallung für das Festival an Bord verbaut.
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1: Hier noch ein paar witzige Fun Facts über eine der genialsten Bands der Welt. Von mir für euch. Judas Priest haben ihre ersten Bühnenoutfits in Sadomaso-Läden geshoppt. Ich finde, das sieht man auch. Gar nicht so Fun Fact, Rob Halford musste vor Gericht, weil ihm Mitschuld an einem Suizidpakt von zwei Teenagern gegeben wurde. Die haben sich 1985 das Hirn auf einem Spielplatz weggeballert. Die Familie klagte und sagte, es hätte an den düsteren Lyrics von Rob gelegen.
2: Are there subliminal duets on the Better By You, Better Than Me song?
3: Absolutely not.
1: Der Arme musste vor Gericht aussagen, es war ein Riesenhickhack und am Ende wurde die Anklage vom Richter fallen gelassen. Uff. Judas Priest hat aus Versehen den Film Rockstar mit Mark Wahlberg inspiriert. Da geht's nämlich um einen Sänger einer Coverband, der es dann in die richtige Band schafft. Bisschen wie bei Priest, als Rob ausgestiegen und Tim Ripper Owens eingestiegen ist. Endlich wieder mit Rob vereint, produziert die Band selber einen Flop. Nach einem erfolgreichen Album gibt's ein ganzes, sehr seltsames Doppelkonzeptalbum über Nostradamus. Schade, dass Nostradamus darüber nicht selbst orakelt hat, sonst hätten die Herren gewusst, das Ding wird nix. Aber selbst das überlebt eine der großartigsten Heavy-Metal-Bands natürlich. Ich glaube, das ist einer der Gründe, warum es uns schon so lange gibt, weil wir Heavy-Metal lieben. Und das auch noch nach all dieser Zeit. Jeder in der Band ist da sehr leidenschaftlich. Wir sind damit von klein auf aufgewachsen und das lässt einen nie mehr los.
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1: Wacken hat die weltweiten Warm-Up-Partys für 2026 in bewegte Bilder gepackt. Das offizielle Aftermovie ist jetzt auf Wacken TV online. Die Warm-Up-Partys liefen am 28. April zeitgleich in 35 Ländern mit 35 Konzerten unter dem Motto One World, One Stage. Damit war es laut Wacken ein historischer Kickoff und es bleibt nicht nur bei dieser Einstimmung. Das Festival erinnert direkt daran, dass in weniger als 60 Tagen die 35. Ausgabe des Wacken Open Air startet. Wer jetzt also fürs Jubiläum noch kein Ticket hat, sollte sich mal besser ranhalten.
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1: Das muss so Mitte der 90er gewesen sein, als ich mit einem Freund in Hamburg Klingelschilder abgesucht habe. Denn irgendwo in der Marktstraße sollte er angeblich eine Wohnung haben. Andrew Eldritch von den Sisters of Mercy. Wir waren Fans von dieser Band, die 1980 in Leeds von Eldritch und Gary Marx gegründet wird. Marx spielt Bass und Gitarre, Eldritch Schlagzeug und er singt. Eine erste EP wird aufgenommen und vom legendären Radio-DJ John Peel in England gespielt. Man sucht sich weitere Musiker, wobei man den Platz am Schlagzeug ab sofort freilässt und stattdessen Dr. Avalanche einsetzt, einen Drumcomputer. Die Band tourt in Belgien, den Niederlanden und in Deutschland. Der erste Plattenvertrag folgt und das erste Album First and Last and Always. Damit kommt aber auch der erste Ärger auf, weil man sich nicht einig wird, wohin die Reise musikalisch gehen soll. Wayne Hussey und Greg Adams verlassen die Sisters of Mercy und gründen eine eigene Band, The Mission. Mit 9 Musikern macht Eldritch weiter. Album Nummer 2 erscheint, Floodland. Der Sound wird rockiger, die Chöre breiter und auch die Streitereien werden wieder heftiger. Für das dritte Album müssen wieder komplett neue Musiker angeheuert werden. 1990 dann das Meisterwerk Vision Thing. Unter anderem produziert vom Meatloaf-Produzenten Jim Steinman. Vision Thing ist bis heute das letzte Album des Sisters of Mercy. Streitereien mit der Plattenfirma führten zu einem jahrelangen Rechtsstreit und dem Stillstand der Band. Sie tritt regelmäßig auf, wobei Dr. Avalanche mittlerweile auch den Bass übernommen hat. In den 90ern waren die Sisters mal Sponsoren für den FC St. Pauli und bis heute haben wir das Klingelschild in Hamburg nicht gefunden.
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1: Natürlich nicht nur wegen der Musik, sondern auch wegen den Leuten hier. Wir sind mit insgesamt, was sind wir hier, 20 Leute. Macht auf jeden Fall Spaß. Ich finde einfach, dass jeder, sag ich jetzt mal, so sein kann, wie er möchte. Selbst wenn jetzt irgendjemand hier nackt rumläuft oder Slayer ruft. Ja, also wenn irgendjemand hier nackt rumläuft, wird das vermutlich auch noch toleriert werden. Und das gibt es, glaube ich, auf keinem anderen Festival so.
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1: Die US-Metalband Armored Saint hat über ihre Zukunft gesprochen. Sänger John Bush sagte in einem Interview, dass das aktuelle Album der Band vielleicht irgendwann ihr letztes sein könnte. Das letzte Stück auf dem Album, Emotion Factory Reset, trägt den Beinamen Epilogue. Das brachte Bush zum Nachdenken über die Zukunft der Band. Es soll kein Abschied sein, doch man weiß nie, was die Zukunft bringt. Außerdem teilt er offen mit, dass allen Mitgliedern klar ist, dass die Zeit nicht steht.